0: 10 Mädchen, alle jünger als 18 Jahre, die eine Vorauswahl überstanden hatten, stellten sich einer prominenten Jury. Bei dieser Wahl kam es nicht nur auf das Aussehen an. Vor den gestrengen Jurymitgliedern mussten die weiblichen Teenager auch eine Reihe von kniffligen Fragen, die Showmaster Klang stellte, beantworten.
1: Jawohl, das ist richtig. Wer von Ihnen jetzt am besten, meine Damen, sagen, wie das Pausenzeichen von 3 lautet? Bitte machen Sie es nach.
2: Dam, dam, dam, dam, dam, dam, dam.
1: Richtig.